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1: 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Es soll drüschen bleiben bei Temperaturen, die zwischen 19 und 23 Grad liegen.
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1: Angelina tut gerabbelt auf der A4, ja.
3: Ja, mir kriegte gerade einen Accident auf der Ascher Autobahn in Richtung Stadt. Tischt fällt aus der Brücke noch gemeldet. Führt wahnsinnig vorsichtig, sich die nämlich auf der Überholspur. 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
3: Hier aktuell sind zwei Chantien, ein auf der B7 in Richtung Norden am Tunnel Colmar-Birsch, den Tunnel ist bis zum Morgen 11 Uhr gesperrt, und ein auf der Träger Autobahn in Richtung Stadt zwischen dem Potaschbirsch auf Flussweiler, halt gut aufpassen, weil die Überholspur gesperrt ist. 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
8: Ein Reichantien, zum Beispiel ob der B7er Richtung Norden am Tunnel Kolmer Birsch, du hast den Tunnel bis 11 Uhr gesperrt. Dann ein Chantier ob der A1, der Richtung Gasbrüch, durch Wasserböllisch am Mertert, Rietspur gesperrt. 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
5: 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Der Blick auf die Straße, nur ein Minute auf halb zwölf.
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5: Du gehst dann kommen, ja, nicht mehr denken, Pann auf der A13er Richtung Peiting, vier um Tunnel Biff, die hält auf der Pannenspur. 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
3: Ab diesem ersten Hirschtag vier Meteorologen haben Sonne und Wolken und bleibt auch meist drüschen 19 bis 23 Grad Krämer von den Eislecker Koppen bis ob Mosel. Aktuell die 16 Grad zu Bredelt gemosen und Maximum von 20 Grad zu Wasserbüllisch. 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
3: Gleich 8 Minuten ab 12 Accident, logisch neu gemeldet, auf der Hauptstraße zu Holstum. Ein Auto aus dem Kuh und das Engspur blockiert. Nach keinem Entfernung vom Gegenstand auf der A1, Richtung Dreher auf der Hecht von Grevenmacher, die Rietzspur und die Verholtspur sind blockiert. An ein Kamionett am Pann auf der A13 Richtung Peting, Vierum Tunnel. 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
14: Aus dem Verkehr, ein Accident nach dem Obdach 13er Richtung Schengen, weiter sucht die Kehlpannenspur aus Blockier, dann sucht die Aslo gesperrt. 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
9: 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Wir kriegen einen Mix aus Sonnenwolken und Temperaturen, die liegen zwischen 19 und 23 Grad. 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
9: 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Auch noch den Accident ob der Hauptstraße zu Holstem. 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Bleibt noch ein Accident ob der A13 in Richtung Schengen bei der Sortie Kehl. 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
4: 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Da leihen Styropors Placken auf der A7 in Richtung Stadt Nom Tunnel Gößler Birsch auf der Platz durch die Verholspur blockiert. Dann schwant hier auf der B7 in Richtung Norden am Tunnel Scheren. Den Tunnel, den hast bis auf weiteres gesperrt. Keine Entwarnung von dem Accident auf der A13 in Richtung Schengen bei der Sortie Kehl. Sortie Kehl aus dann auch nichts ab. Und dann haben wir einen Kamionettenpann auf der A13 in Richtung Peiting für den Tunnel Biff Heiers Pannenspur blockiert. Zwei Schantien auf der Träger Autobahn in Richtung Gasfrischer Kreuz, einmal zwischen dem Potterspirsch und Flusspfeiler, Heiers die Verholspur gesperrt an zwischen Wasserböllisch und Mertert du aus die Rietspur zu. 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
1: Ja, damit ich bleibe die Chain dabei sind, Sonnenwolken, wir lassen sich auf bei 19 bis 23 Grad. 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
1: 4 Minuten ob 2 mit einem Kamionett am Pann, ob der A13 in Richtung Schengen, für um Beteboyer Kreuz, ob der Pannenspur. Dann haben wir einen Accident gehabt, ob der A13 in Richtung Schengen, da wird auch die Kehl gesperrt, ja, so Lohn ist gesperrt für den Trafik, also auch die Kehl, ob der A13 in Richtung Schengen ist am Moment gesperrt. Bleiben noch ein paar Chantien, einmal ob der B7 in Richtung Norden am Tunnel Schieren, den Tunnel ist bis auf weiteres gesperrt, an 2 Chantien ob der Trera Autobahn in Richtung Gasbrecher Kreuz. immer durch den Potterspiech an Flussfeiler heißt die Verholspur gesperrt, an Tischwasserbällisch ermittelt, du hast die Rietzspur gesperrt. 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
1: Accident op der National 13 zu Wickring op der Höhe vom Griddix durch den Kamion an den Fusinger Schach verloren. Nach dem Accident zog die Kehl op der A13 Richtung Schengen aktuell für den Trafik gesperrt. Nummer nach 2 Gefährer und Pannen op der A13, einmal ein Auto und Pannen in Richtung Schengen zwischen Helling und Freising, die steht op der Pannenspur, und ein Kamionette und Pannen in Richtung Schengen für den Beteboyer Kreuz auch op der Pannenspur. 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
6: 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Also der Sommer, die feiert ein kleines Comeback. Heute ist es mal freundlich bei einem sonnenwolligen Mix. An Temperaturen, die leihen zwischen 19 und 23 Grad. Ein kilteter gut auf, ein Thermometer fällt ob 12 bis 9 Grad. Lokal sind auch mal nur ein 7 Grad gemeldet. Am Mittwoch, ja, da kriegen wir einen ähnlichen Tag wie den Haut. Es gibt maximal 24 Grad. Und noch mehr ist es größtenteils freundlich.
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6: Wir haben 3 Minuten ab 3. Accident auf der National 13 zu Wickring auf der Höhe vom Gridix durch den Kamion und Teil von seiner Charge verloren. Dann ist auf der A13 Richtung Schengen zog die Kehl aktuell für den Trafik gesperrt. Wir haben 2 Gefährer an Pannen, einmal ein Auto an Pannen auf der A13 Richtung Schengen zwischen Helling und Freising auf der Pannenspur und ein Kamionett an Pannen auf der A13 Richtung Schengen für den Beteboyer Kreuz auf der Pannenspur. Nach Echantier, den ist auf der Trier Autobahn in Richtung Stadt zwischen dem Potter Eschbirsch an Flussweiler. Hier ist die Verholspur gesperrt. Soll ich das nach Rappen so bei der Straße begegnen? 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
1: 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Es ist einfach das, was man eben nicht beschreiben kann oder was wir zumindest in unserem Song Hey Kölle, du bist ein Gefühl versuchen zu beschreiben. 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
1: 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Was machen wir? Was spielen wir? Wie spielen wir es? Es hat sensationell funktioniert. Wir waren auf der Wackinger Bühne. Es waren 25.000 Leute dort, die einfach jeden Song von vorne bis hinten mitgefeiert haben. Und man muss ja dazu sagen, dass gerade die Metalheads ein sehr, sehr offenes, nettes und tolerantes Publikum ist.
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9: Stech mal eine Entfernung, Kamionette und Pan auf der A13 Richtung Schengen, für um Bietebäuer Kreuz, die aus fort. Bleiben nach 3-4 und Pan auf unseren Autobahnen. Einmal Auto und Pan auf der A3 Richtung Frankreich an der Ausfahrt vom Rondpoint Glück auf der Autobahn. Ein Auto und Pan an der Junction Grengewald an der Brettel von der A1 der Richtung Treier auf der A1 Richtung Ettelbreck. Dann ein Auto und Pan auf der A3 Richtung Stadt um Gaspischer Kreuz, auch die steht auf der Panespur. 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
9: Ich fange vielleicht an mit den paar Entwarnungen an. Der Fußgänger, den Gemeldegewerb der R13 am Bereich Schöffling, den ist nicht mehr da. Dann hat man ein Auto in Pannen, Junction Grengewald, Brüttel A1 auf A7, den ist aufgeschläft. An der Schonti auf der A1, also Träger Auto in Richtung Stadt, zwischen dem Potterspiel auf Fluss, weil den ist fertig. Wenn du bleibst, also ein Accident von der Polizei gemeldet, mit zwei Gefähren auf der National 1 zu Greve machen, ob der Hecht von der Kruppal aufpassen, du kannst natürlich auch ein bisschen mehr losgehen. Ein Auto in Pannen nach Dittlinger Auto, und steht in Richtung Stadt um Gaspischerkreis auf der Pannenspur. Und dann zog die Kehle nur im Accident von der Moin auf der A13 Richtung Schengen, aktuell nach Fintrafik gesperrt.
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5: Du hast mal 4:30 und Lex Friedrich möchte einen kleinen Punkt über die Situation auf der Straße.
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4: Ja, und der nächste Nöch auf jeden Fall auch drischen, killt aber fair Move, weil zum Teil keine Wolken im Himmel sind, 12 bis 9 Grad, am meistlich sogar bis 7 Grad. 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
8: 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Ein Auto und Panne, Diddlinger Autobahn, R3 Richtung Stadt im Gaspischer Kreis auf der Pannenspur. Weitet Gefahr und Panne von der Polizei gemeldet, der Abfahrt Kirchbirch, für auf der A7 Richtung Ettelbrück, an den Auto und Panne A1 Richtung Trier, auf der Höhe von Flöß, weil er steht dort auch auf der Pannenspur. 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
8: 3 Minuten ob 6, und da sind Accidents Rattlebrick bei Comlex.
10: Von der Polizei gemeldet, an der Rue Prince Henri zu Attelbrück, Auto gegen Busstrasse zum Teil blockiert, also ganz gut aufpassen, nur Accident Rue Prince Henri zu Attelbrück. 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
1: 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Und da kommt der Moment, wo sich die Landschaft hier in einem abmischt.
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4: Du erinnert sich nicht, par rapport zu Haut, es bleibt regnen, bleibt freundlich und Temperaturen zwischen 20 und 24 Grad.
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4: Drei Minuten ab halb sieben, legst du noch immer zwei Accidente, die Hörnerin.
8: Accident mit zwei Gefährern an der Erler Straße, der National 21 zu fehlen. Die Straße ist zum Teil blockiert. 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
4: 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Bloß aber sicher geht es nicht mehr warm da draußen. An der Nordstuhl gilt es zwar noch ein Kehr ferm auf, ob 12 bis 9 Grad und am Eisleg ist es bis, ob 7 Grad. Nur erwartet es aber einen agreablen Tag mit Temperaturen am Tag zwischen 20 und 24 Grad und einem Mix aus Sonne und Wolken. Es soll drüschen bleiben und die Stunde noch, dann geht es noch ein Tick mehr warm.
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1: 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Bloß aber sicher geht es nicht mehr warm da draußen. An der Nordstuhl gilt es zwar noch ein Kehr ferm auf, ob 12 bis 9 Grad und am Eisleg ist es bis, ob 7 Grad. Nur erwartet es aber einen agreablen Tag mit Temperaturen am Tag zwischen 20 und 24 Grad und einem Mix aus Sonne und Wolken. Es soll drüsche bleiben und die Stunde noch, dann geht es noch ein Tick mehr warm.
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3: 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Bloß aber sicher geht es nicht mehr warm da draußen und dann ist es zwar noch ein Jahr ferm auf, ob 12 bis 9 Grad und am Eislege so bis ab 7 Grad. Nur erwartet es aber einen agreablen Tag mit Temperaturen am Tag zwischen 20 und 24 Grad und einem Mix aus Sonne und Wolken. Es soll drüsche bleiben und die Stunde dann geht es noch ein Tick mehr warm.

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3: 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Bloß aber sicher geht es nicht mehr warm da draußen und dann ist es zwar noch ein Jahr ferm auf, ob 12 bis 9 Grad und am Eisleger so bis ob 7 Grad. Nur erwartet es aber einen agreablen Tag mit Temperaturen am Tag zwischen 20 und 24 Grad und einem Mix aus Sonne und Wolken. Es soll drüschen bleiben und die Stunde dann geht es noch ein Tick mehr warm.

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